0: sprechen, warum es uns nicht gelungen ist, unser Potenzial abzurufen, was durchaus vorhanden ist, warum wir den Erwartungen nicht gerecht geworden sind, die Fußball-Deutschland an uns hat, die wir an uns selber haben. Und ich glaube, wir können nach so einem Turnier nicht einfach zur Tagesordnung übergehen.
1: Und zum Tennis. In Wimbledon ist Alexander Zverev nach einem Viersatz-Sieg gegen den Belgier Alexander Bloks in die zweite Runde eingezogen.
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1: Schauer und Gewitter ziehen von Südwesten durch. Vor allem in der Mitte und im Süden ist es auch mal richtig ungemütlich. Der Osten und Westen bleiben davon größtenteils verschont. Die Tiefstwerte liegen heute Nacht zwischen 19 und 12 Grad. Tagsüber dann vom Alpenrand bis zur Oder und Neiße heftige Gewitter mit Unwetterpotenzial. Die ziehen aber gegen Nachmittag ab und der Himmel lockert auf. Es geht rauf auf 20 bis 28 Grad.
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1: Mit Joshua Heise. Grüß Gott.
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0: Vom Alpenrand bis zur Oder und Neiße sind heute heftige Gewitter mit Unwetterpotenzial angesagt. Die ziehen aber gen Nachmittag ab und der Himmel lockert auf. Es geht rauf auf 20 bis 28 Grad. Am Donnerstag verteilen sich Wolken und Regen vor allem auf die Nordhälfte. Im Süden bleibt es eher heiter und trocken. Der Freitag beginnt mit Regen an den Alpen und im Nordosten. Der klingt in der Nacht aber wieder ab.
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0: Ich bin Joshua Heise. Alles neu macht der Juli, auch bei Online-Bestellungen. Ab heute fällt die Zollausnahmeregelung für Pakete unter einem Wert von 150 Euro weg. Pro Warengruppe in der Sendung werden jetzt pauschal 3 Euro berechnet. Ein Beispiel, ich bestelle 3 T-Shirts und ein Kinderspielzeug. Dafür muss ich Einfuhrgebühren von 6 Euro zahlen. Mit der Regelneuerung will die EU Billiganbieter wie Shein oder Temu zurückdrängen. Rente, Steuern, Gesundheit, Pflege. Die Bundesregierung will diese Woche das große Reformpaket festziehen. Dazu gibt es allerdings noch einige Streitthemen, die heute im Koalitionsausschuss Thema werden. Tanja Wagner berichtet.
2: Bei der Rente ist sich Schwarz-Rot weitgehend einig. Die Vorschläge der Rentenkommission sollen vollumfänglich umgesetzt werden. Und bei der Gesundheitsreform sollen die ersten Gesetze schon bis Jahresende fix sein. Streit gibt es dagegen noch bei den Themen Steuern und Arbeitszeit. Die SPD will kleinere Einkommen entlasten und dafür Gutverdiener ab 100.000 Euro und Erben stärker zur Kasse bitten, was die Union in der vorgeschlagenen Form ablehnt.
0: Die Entscheidung, das WM-Tor von Jonathan Tah zurückzunehmen, war laut FIFA-Chefschiri Pierluigi Collina legitim. In einer Mitteilung schreibt er, Schiedsrichter seien angewiesen worden, besonders auf Situationen zu achten, in denen Angreifer, Gegenspieler oder Torhüter gezielt behindern. Genau das habe der deutsche Nationalspieler Waldemar Anton bei Paraguays Torwart getan. Durch die Aberkennung flog Deutschland letztendlich aus dem 16. Finale.
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0: Das Deutschlandwetter. Zum Juli-Start gibt es viele Schauer, teils mit unwetterartigen Gewittern. So geht's auch im Laufe des Mittags weiter, nur im Südwesten bleibt es freundlicher. Die Höchstwerte heute: 22 Grad in Lübeck und Augsburg, 24 in Berlin und 25 Grad in Münster.
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0: Ich bin Sophie Gareis. Es ist 5 Uhr. Guten Morgen. Der Juli ist da und er bringt einige Neuerungen mit sich. Der Tankrabatt zum Beispiel ist zu Ende. Heute um 12 Uhr steigen die Preise an den Tankstellen. Außerdem ersetzt die Grundsicherung ab sofort das Bürgergeld. Es gibt also jetzt verschärfte Regeln. Bei Fehlverhalten wird die Leistung gekürzt. Die erneuerbaren Energien bei uns in Deutschland haben im ersten Halbjahr 2026 58% des Stromverbrauchs abgedeckt. Das ist ein neuer Rekord, wie der Bundesverband der Energie- und Wasserwirtschaft mitgeteilt hat. Besonders viel Strom wurde durch Wind gewonnen, aber auch Solarenergie hat zuletzt zugelegt. Unsere deutsche Tennisnummer 1 Alexander Zverev steht in der zweiten Runde von Wimbledon. In London setzte sich der French Open-Sieger in 4 Sätzen gegen den Belgier Blocks durch. Weniger erfolgreich lief dagegen das Comeback von Tennisstar Serena Williams. In ihrem ersten Auftritt seit knapp 4 Jahren verlor die 44 Jahre alte US-Amerikanerin gegen die Australierin Maya Joint.
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5: Das Deutschlandwetter. Zum Juli-Start gibt es viele Schauer, teils mit unwetterartigen Gewittern. So geht's auch im Laufe des Mittags weiter, nur im Südwesten bleibt es freundlicher. Die Höchstwerte heute 22 Grad in Lübeck und Augsburg, 24 in Berlin und 25 Grad in Münster.
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5: Ich bin Sophie Gareis. Es ist 6 Uhr. Guten Morgen. Mit dem 1. Juli heute ändert sich einiges für uns. Flüge zum Beispiel könnten ab heute günstiger werden. Die Ticketsteuer wird gesenkt. Teurer könnte es dagegen für Autofahrer werden, denn der Tankrabatt endet. Ab heute ersetzt außerdem die Grundsicherung das Bürgergeld. Betroffene, die gegen Auflagen verstoßen, müssen mit drastischeren Leistungskürzungen rechnen. Während wir in Deutschland nach den heißen Temperaturen der letzten Tage wieder etwas durchschnaufen, bereitet sich die Millionenmetropole New York auf eine starke Hitzewelle vor. Um die 40 Grad werden erwartet, das trifft auch die WM-Spiele. Die Stadt hat jetzt Bibliotheken und andere öffentliche Einrichtungen zu Abkühlräumen erklärt. Überall werden Sprühventilatoren aufgebaut. Außeneinsatz im Weltall. An der internationalen Raumstation ISS ist ein Roboterarm kaputt gegangen. Um ihn zu reparieren, haben jetzt 2 NASA-Astronauten die ISS verlassen und das rund 90 Kilo schwere Gelenk ausgetauscht. Insgesamt 7 Stunden dauerte der Einsatz. Die Roboterarme werden an der ISS unter anderem für das Andocken von Raumschiffen benutzt.
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7: Herzlich willkommen am Mittwoch. Gut, das ist jetzt nichts Außergewöhnliches. Jede Woche haben wir einen Mittwoch. Aber es ist der 1. Juli und da fragt man sich schon, wo sind die ersten 6 Monate des Jahres geblieben? Wo sind sie nur hin? Wir freuen uns auf die zweite Hälfte. Ist schon verrückt, ne? Crazy, Aerosmith haben wir gleich nach Dionne Warwick.

0: die 80er, 90er Oldie-Antenne. Mit Tears for Fears, die singen das, was der Wecker in der Früh immer macht. Laut schreien, schaut, schaut, raus, raus aus dem Bett. Boah, das kann schon unangenehm auch sein. Also nicht der Song ist toll, aber der Wecker.
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0: Der Vorteil von einem Wecker ist aber, man kann draufhauen und nochmal snoozen. Snoozen oder schlummern, wie man so schön sagt. Die Schlummertaste, ganz wichtig, am frühen Morgen sowieso. Und wir haben jetzt einen Schlummersong sogar mitgebracht. Also nochmal rumdrehen oder zurücklehnen, zumindest wenn wir schon wach sind. Und diesen Moment genießen einfach. Kurz mal Kraft tanken. Die 80er, 90er Oldie-Antenne mit dem Schlummersong von Elton John. Can you feel the love tonight?

Der gute Laune-Sound der 80er, 90er, Oldie-Antenne mit den Beach Boys. So eine schöne Zeitreise in die 60s und Surf in USA. Guten Morgen. Heute ist der 1. Juli und wir gucken mal auf den Name of the Day, die Namenstage. Es geht ganz schnell. Aaron feiert heute und Dietrich. Ja, mehr ist es auch nicht. Habt einen schönen Namenstag. Hier ist Starship. Das ist mehr. Nothing's gonna stop us now auf der 80er, 90er Oldie-Antenne.

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1: Das Deutschlandwetter. Regen und Gewitter gibt's zum Start in den Juli, den ganzen Tag über wechselhaft, nur im Südwesten etwas freundlicher. Dazu hat es auch deutlich abgekühlt. 21 Grad heute in Chemnitz, 23 in Hamburg, 24 Grad in Regensburg und 25 in Essen.
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1: Ich bin Sophie Gareis. Es ist 6:30. Guten Morgen. Der Agrarhandelskonzern BayWa steckt seit Jahren in der Krise. Jetzt soll sich der Sanierungsfahrplan nochmal um 2 Jahre verlängern. Statt bis 2028 soll sich das Unternehmen erst bis 2030 finanziell erholt haben, heißt es vom Vorstand. Bis Herbst soll eine neue Sanierungsvereinbarung erstellt werden. Nach den tödlichen Schüssen in einer Jugendhilfeeinrichtung in Stade in Niedersachsen sitzt der mutmaßliche Täter jetzt in Untersuchungshaft. Das Amtsgericht hat Haftbefehl gegen den 45-Jährigen erlassen. Die Staatsanwaltschaft wirft ihm 6-fachen Mord vor. Er soll am vergangenen Montag wegen eines Sorgerechtsstreits das Feuer in der Jugendeinrichtung eröffnet haben. WM-Top-Favorit Frankreich hat wieder abgeliefert. Die französischen Fußballer schafften am Abend ein 3:0 gegen Schweden und stehen im Achtelfinale. Norwegen setzte sich mit 2:1 gegen die Elfenbeinküste durch. Und jetzt am Morgen hat Mexiko mit 2:0 gegen Ecuador gewonnen.
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2: Wie geht's euch so an diesem heutigen Mittwoch? Schönen guten Morgen. Seid ihr vielleicht schon reif für eine Insel? Ja, Madonna war das auch mal kurz, hat zumindest darüber gesungen. La Isla Bonita, danach Racy Some Girls. Damit einen guten Start in diesem Mittwoch.

Musik zum Träumen hier auf der 80er, 90er Oldie Antenne mit Bryan Adams. Canada Rock at its best. Heaven. Ach, das ist schon schön, ne? Schönen guten Morgen auch. Mittwoch, der 1. Juli. Ja, ihr habt richtig gehört, der 1. Juli. Das heißt, heute beginnt die zweite Hälfte des Jahres. Hä? Wo ist denn die erste Hälfte so schnell hin? 6 Monate, einfach zack, bumm, weg. Wo ist denn der Tankrabatt hin? Ja, ab heute auch kein Tankrabatt mehr. Aber bis Mittag könnt ihr noch tanken, vergünstigt. Weil ab Mittag dürfen sie erst die Preise nach oben setzen, die Tankstellen. Ja, also nutzt das aus. Hier ist OMC und How Bizarre.

Fürst René III. Und Grace Kelly waren die Eltern, ne? Also ich sag nur blaues Blut aus Monaco. Stephanie und Irresistible, One-Hit-Wonder damals gewesen, 86. Die 80er, 90er Oldie-Antenne. Heute, ganz wichtig, keinen Wecker mehr stellen in Bremen und Niedersachsen, weil da sind die Schulferien jetzt. Ja, die Sommerferien beginnen da auch heute. Und wenn ihr unterwegs seid im Urlaub irgendwo, dann nehmt doch die Oldie-Antenne mit, ja. Wo hört ihr die Oldie-Antenne? Im Urlaub, macht Selfies, was das Zeug hält. Also euch selbst mal dabei filmen oder Foto machen, wie ihr die Oldie-Antenne hört und wo, am Strand oder so und mit wem vielleicht zusammen. Und schickt das entweder zu uns hier rein über WhatsApp 0800 339 2000 oder ihr postet bei euch auf Facebook oder Instagram und verlinkt, markiert die 80er, 90er Oldie-Antenne. 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Also schicken WhatsApp 0800 339 2000 oder posten bei Facebook oder Instagram und markiert die 80er, 90er Oldie-Antenne. Vielleicht liegt ihr auch irgendwo im Feld. Ja, also ein Bett im Kornfeld. Bellamy Brothers, hier ist das Original.

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6: Das Deutschlandwetter. Zum Juli-Start gibt es viele Schauer, teils mit unwetterartigen Gewittern. So geht es auch im Laufe des Mittags weiter, nur im Südwesten bleibt es freundlicher. Die Höchstwerte heute 22 Grad in Lübeck und Augsburg, 24 in Berlin und 25 Grad in Münster.
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6: Ich bin Sophie Gareis. Es ist 7 Uhr. Guten Morgen. Aus dem Bürgergeld wird ab heute die Grundsicherung. Da ändert sich aber nicht nur der Name, sondern auch Regelverstöße werden schärfer sanktioniert. Wer zum Beispiel nicht zu Terminen beim Arbeitsamt kommt, kann die Leistungen gekürzt bekommen. Günstiger könnte es für Flugbuchungen werden, die Ticketsteuer sinkt. Dafür entfällt aber der Tankrabatt, Diesel und Benzin verteuern sich also wieder. Autos von Tagestouristen müssen draußen bleiben. Salzburg regelt ab heute den Verkehr in der Innenstadt neu. Tagesausflüger dürfen die Altstadt nicht mehr mit dem Auto anfahren. Das gilt für Juli und August. Stattdessen sollen große Parkplätze am Stadtrand genutzt werden. Das Tagesparkticket kostet 7,50 Euro. Nach dem bitteren WM-Aus unserer deutschen Fußballnationalelf werden die Rufe nach einem neuen Bundestrainer lauter. Der DFB dagegen will in den kommenden Tagen erstmal beraten und dann eine Entscheidung treffen. Bundestrainer Nagelsmann selbst denkt nicht an Rücktritt, er würde weitermachen, sagt er. Anders als zum Beispiel sein Kollege Ronald Koeman, der niederländische Bundestrainer hat nach dem frühen WM-Aus gegen Marokko angekündigt, aufzuhören.
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8: Wunderschönen guten Morgen, es ist Mittwoch und dann ist morgen Donnerstag, gell? Und da kommt schon der Freitag und da freuen wir uns drauf. Und ich habe einen kleinen Vorgeschmack jetzt, um euch zu wecken, damit das Frühstück noch besser schmeckt. Friday, I'm in love, here's the cure.

Das war ihr großer Durchbruch mit ihrer Wahnsinnsstimme Kate Bush. Da war sie gerade 20. Wuthering Heights. Schönen guten Morgen. Es ist Mittwoch, der 1. Juli, die 80er, 90er. Oldie Antennen. Wer uns seit Jahrzehnten begleitet mit seiner wunderbaren Stimme, mit seinen Hits und mit der Little River Band, ist John Farnham. Leider geht es ihm nicht so gut. Er hat Krebs und kämpft dagegen. Aber es wird eine Tribute-Show für ihn geben in diesem September. Am 20. September ist es soweit in Melbourne. The Songs of John Farnham, a living legend. Er selbst kann nicht mehr auftreten, aber dafür wird er gewürdigt an diesem Tag und es wird hundertprozentig im Netz auch übertragen. John Farnham, heute wird er 77. Wir ehren ihn jetzt mit seinem Riesenhit, die 80er. Hier ist er mit You're the Voice auf der 80er, 90er. Oh.

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1: Das Deutschlandwetter. Regen und Gewitter gibt's zum Start in den Juli, den ganzen Tag über wechselhaft, nur im Südwesten etwas freundlicher. Dazu hat es auch deutlich abgekühlt. 21 Grad heute in Chemnitz, 23 in Hamburg, 24 Grad in Regensburg und 25 in Essen.
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1: Ich bin Sophie Gareis. Es ist 7:30. Guten Morgen. Die Bundesregierung will eine Taskforce für künstliche Intelligenz einsetzen. Das Ziel? Deutschland zu einer KI-Nation entwickeln. Das berichtet das Magazin Politico. Die Expertengruppe soll eine Übersicht über alle laufenden KI-Maßnahmen in den Ministerien erstellen und aufeinander abstimmen. Die Auftaktsitzung ist für morgen geplant. Die Spitzen von Union und SPD kommen heute in Berlin zusammen, um über ihr großes Reformpaket zu beraten. Im Koalitionsausschuss wird es unter anderem um Steuerentlastungen kleiner und mittlerer Einkommen, Arbeitsmarktreformen sowie Rente, Gesundheit und Pflege gehen. Heute oder morgen wollen sich Union und SPD auch auf Entscheidungen einigen. Nach Niedersachsen führt jetzt auch Bremen einen sogenannten Hundeführerschein ein. Wer sich einen Hund anschaffen will, der muss ab sofort eine Prüfung absolvieren. Die Halter sollen zeigen, dass sie sich mit den Tieren auskennen und sie artgerecht behandeln. Ausnahmen gibt es nur für Tierärzte, Jäger und Blindenführhunde.
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2: Bereitet euch schon mal vor, vielleicht gibt's ein bisschen Partymusik hier. Tja, auch das ist mal wichtig hier bei der 80er, 90er Audi Antenne. Gute Laune mit Wanda Jackson, Let's Have a Party, machen wir gleich. Davor die Pet Shop Boys und Sophie B. Hawkins, Right Beside You.

0: Falls ihr heute was zu feiern habt, dann hier, bitteschön. Wanda Jackson auf der 80er, 90er Oldie Antenne, so ein Golden Oldie. Let's have a party tonight oder heute Morgen schon. Also. Ja, eine Mischung aus Humor, Charme und norddeutscher Gelassenheit. So kann man das zusammenfassen, was Jan Zerbst so immer beobachtet. Jan Zerbst ist ein Kollege, kommt aus dem hohen Norden oder aus Niedersachsen. Und die Moin Bucketlist hat er zusammengestellt. 101 Dinge, die ein echtes Nordlicht gemacht haben muss. Und wir sind so stolz auf der 80er, 90er Oldie-Antenne, dass wir diese wunderbare Serie ja auch haben. Weil das macht Spaß. Einfach mal schmunzeln am frühen Morgen. Warum nicht? Hier die nächste Folge.
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2: Moin, ich bin Jan Zerbst und das sind 101 Dinge, die ein echtes Nordlicht gemacht haben muss und was der Rest von Deutschland unbedingt über unseren Norden wissen sollte.
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2: Und jetzt einmal beim Boßeln gut mit Kugel und Korn umgehen. Du läufst irgendwo im Norden über schmale Straßen, links und rechts nur Felder, Kühe und Gräben, zum Beispiel im Emsland oder im Ammerland. Und plötzlich wird aus einem Spaziergang ein echter Wettkampf. Und das Wetter ist total egal. Denn wie sagt man so schön, ein echter Norddeutscher erkennt 27 Arten von Regen und ignoriert sie alle. Du wirfst deine Kugel wie beim Kegeln möglichst weit auf dem Feldweg. Ziel ist es, die Kugel mit möglichst wenigen Würfen möglichst weit zu bringen. Soweit so einfach, aber Boßeln ist auch durchaus ein ernsthafter Sport mit Vereinen, verschiedenen Disziplinen und extrem trainierten Sportlern, die ihre Kugel so präzise werfen, dass du keine Chance hast als Amateur. Für die meisten geht es aber nur darum, mit den Leuten und den Getränken im Bollerwagen richtig viel Spaß zu haben und darum nicht lang schnacken, Kopf in Nacken.
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Roxette auf der 80er, 90er Oldie-Antenne, I Wish I Could Fly. Schönen guten Morgen, wobei ich weiß nicht, ob wir jetzt, wenn wir diesen Titel hören, noch einen guten Morgen haben. Ich bin ganz ehrlich, das schmerzt jetzt, diesen Song abzufeuern. Wobei der ist so toll und das ist so eine Hymne, aber die werden wir bei dieser WM leider nicht mehr hören. Die Torhymne. Hier ist Peter Schilling und Major Tom.

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2: Das Deutschlandwetter. Zum Juli-Start gibt es viele Schauer, teils mit unwetterartigen Gewittern. So geht es auch im Laufe des Mittags weiter, nur im Südwesten bleibt es freundlicher. Die Höchstwerte heute 22 Grad in Lübeck und Augsburg, 24 in Berlin und 25 Grad in Münster.
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2: Ich bin Sophie Gareis. Es ist 8 Uhr. Guten Morgen. Online-Shopping wird für viele ab heute teurer. Das betrifft alle, die Waren aus Ländern außerhalb der EU bestellen. Denn für diese Waren wird eine pauschale Zollgebühr von 3 Euro pro Sendung erhoben. Außerdem gilt der Tankrabatt von 17 Cent pro Liter ab heute nicht mehr. Günstiger dürfte es dafür möglicherweise bei Flugbuchungen werden. Die Ticketsteuer sinkt. Nach den tödlichen Schüssen in einer Jugendhilfeeinrichtung im niedersächsischen Stade sitzt der mutmaßliche Täter jetzt in Untersuchungshaft. Das Amtsgericht hat Haftbefehl gegen den 45-Jährigen erlassen, wegen 6-fachen Mordes. Er soll am vergangenen Montag wegen eines Sorgerechtsstreits das Feuer in der Jugendeinrichtung eröffnet haben. Unsere deutsche Tennisnummer 1 Alexander Zverev steht in der zweiten Runde von Wimbledon. In London setzte sich der French Open-Sieger gegen den Belgier Blocks durch. Heute sind dann die Deutschen Jan-Lennard Struff und Tatjana Maria gefordert. Und Daniel Altmaier wird sein Erstrundenmatch gegen den Slowaken Molchan beenden. Das war gestern wegen Dunkelheit abgebrochen worden.
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4: Ich habe den Sekt schon kalt gestellt. Diese Dame feiert heute. Ja, ja. Das machen wir gleich. Wir haben nämlich jetzt auch hier auf der 80er, 90er Audi Antenne Frauenpower. Cyndi Lauper hat ja letztes Jahr ihre Abschiedstournee gegeben, aber bleibt trotzdem am Ball auf kleineren Bühnen. Und Cher ist auch unterwegs. Und die hören wir jetzt gleich mit der Schub-Schub-Song. Und hier ist Girls Just Wanna Have

Falls ihr jetzt getanzt habt und es geschafft habt, keinen Kaffee in der Hand zu verschütten, dann war das der Safety Dance. A Man Without Hats hier auf der 80er, 90er Oldie Antenne. Diese Dame hier. Debbie Harry von Blondie. Die Hits kennen wir alle, ne? Alle. Und auf sie warten so viele Fans, weil sie wird ein neues Album rausbringen. Sie kündigt das schon die ganze Zeit im Netz an. Wird heißen High Noon. Es gibt noch nichts zu hören, aber da freuen wir uns auf jeden Fall drauf. Und eine Schauspielkarriere hat sie auch noch. Also ein Comeback in einer Sitcom. Wahnsinn. Also was die alles macht. Und diese Dame, diese Debbie Harry, da wollen wir heute anstoßen. Bitte ducken. Achtung. Jawohl, wir stoßen nämlich an, sie wird 81, guck dir das mal an. Debbie Harry, jetzt auf der 80er, 90er Oldie Antenne, ihr großes Comeback in den 90ern. Hier ist Maria, schönen guten Morgen und Happy Birthday.

Die großen Golden Oldies hier auf der 80er, 90er Oldie-Antenne. The Birds. Turn, turn, turn. Ja, nochmal umdrehen. Um diese Uhrzeit? Nee. Nee, da sind wir wach. Ach ja. Sommer ist nicht nur Urlaub. Sommer ist auch Alltag mit Sonnenbrille, möchte ich mal sagen. Ob ihr im Stau Richtung Ferienziel steht, mit dem Fahrrad zum See fahrt, mit den Kids im Planschbecken spielt oder abends mit Freunden draußen sitzt. Wenn die Oldie-Antenne läuft, dann wollen wir euch sehen. Haltet euren Sommeralltag mit der Oldie-Antenne in einem Selfie fest und schickt es uns über zum Beispiel WhatsApp 0800 339 2000 oder postet euer Bild auf Facebook und Instagram und verlinkt die 80er, 90er Oldie-Antenne. Unter allen, die mitmachen, verschenken wir Retro-DAB-Plus-Radios von Technisat im Oldie-Antenne-Design. Ja, also je echter, je lebendiger und je voller eure Selfies sind, desto größer eure Gewinnchancen. Die 80er, 90er Oldie-Antenne mit dem Selfie-Sommer und mit Sommermusik. Hier sind Vaya con Dios. Nana, hey, hey, hey, hey.

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1: Das Deutschlandwetter. Regen und Gewitter gibt's zum Start in den Juli, den ganzen Tag über wechselhaft, nur im Südwesten etwas freundlicher. Dazu hat es auch deutlich abgekühlt. 21 Grad heute in Chemnitz, 23 in Hamburg, 24 Grad in Regensburg und 25 in Essen.
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1: Ich bin Sophie Gareis. Es ist 8:30. Guten Morgen. Mit dem heutigen Tag übernimmt Irland den EU-Ratsvorsitz. Vertreter des Inselstaates werden damit bis Ende des Jahres die Leitung zahlreicher Ministertreffen übernehmen und bei Meinungsverschiedenheiten zwischen den EU-Staaten vermitteln. Wichtige Themen dürften der Haushalt, Kinderschutz im Internet und der Klimaschutz sein. Der EU-Ratsvorsitz wechselt jedes halbe Jahr. Der Agrarhandelskonzern BayWa steckt seit Jahren in der Krise. Jetzt soll sich der Sanierungsfahrplan nochmal um 2 Jahre verlängern. Statt bis 2028 soll sich das Unternehmen erst bis 2030 finanziell erholt haben, heißt es vom Vorstand. Bis Herbst soll eine neue Sanierungsvereinbarung erstellt werden. Ab heute kostet der Eintritt für den berühmten Kölner Dom 12 Euro. Bisher konnte man kostenlos rein. Mit den neuen Einnahmen sollen die gestiegenen Kosten zum Beispiel für den Schutz des Denkmals gedeckt werden. An bestimmten Tagen soll der Dom aber auch in Zukunft kostenfrei bleiben und auch Gottesdienstbesucher kommen weiterhin ohne Eintritt rein.
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2: Schönen guten Morgen, willkommen im Juli. Ja, heute 1. Juli, nur noch knapp 6 Monate bis zu dem Satz, unglaublich, wie schnell das Jahr wieder rumging. Ja, unglaublich, wie der Morgen auch wieder mal vergeht. Bei dieser Musik kein Wunder. When you're in love with a beautiful woman, habe ich gleich Dr. Hook. Und hier ist Mr. Mister und Broken Wings.

Partymucke aus Österreich. Opus und live ist live. Oh ja, hoffentlich gibt's morgen eine Party. Wir von der 80er, 90er Oldie-Antenne drücken alle Daumen hier so ganz fest. Weil morgen, ja, das große Spiel bei der Fußball-WM Spanien gegen Österreich. Und liebe Nachbarn im Süden, wir drücken wirklich alle Daumen. Wir hoffen, dass ihr da weiterkommt. Und dann rastet ihr aus, das weiß ich doch. Wir rasten jetzt nicht aus, sondern wir haben was ganz Ruhiges dabei. Hier ist gleich R.E.M. und die Stimme von Michael Stipe. Und Michael Stipe ist zurück mit einem ganz neuen Song, heißt I Played the Fool. Ach, da hören wir mal kurz rein, oder? Ja.

Die unverwechselbare Stimme von Michael Stipe von R.E.M. führt direkt in die Welt einer Serie, nämlich eine HBO-Serie. Das ist nämlich die Titelmusik zu Rooster mit Steve Carell. Die neue Single I Played the Fool von Michael Stipe. So, die Stimme hören wir jetzt mit R.E.M. 80er, 90er, Oldie-Antenne. Here's Everybody Hurts. Guten Morgen.

Sensationell, Melissa Etheridge. Bring me some water. Nee, bring me some coffee, bitte. Ich brauche heute einen Kaffee. Oder heiße Schokolade, Hot Chocolate, geht auch. Hier ist die 80er, 90er Oldie-Antenne. So you win.

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12: Das Deutschlandwetter. Zum Juli-Start gibt es viele Schauer, teils mit unwetterartigen Gewittern. So geht's auch im Laufe des Mittags weiter, nur im Südwesten bleibt es freundlicher. Die Höchstwerte heute 22 Grad in Lübeck und Augsburg, 24 in Berlin und 25 Grad in Münster.
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12: Ich bin Sophie Gareis, es ist 9 Uhr, guten Morgen. Mit dem 1. Juli heute ändert sich einiges für uns. Flüge zum Beispiel könnten ab heute günstiger werden, die Ticketsteuer wird gesenkt. Teurer könnte es dagegen für Autofahrer werden, denn der Tankrabatt endet. Ab heute ersetzt die Grundsicherung außerdem das Bürgergeld. Betroffene, die gegen Auflagen verstoßen, müssen mit drastischen Leistungskürzungen rechnen. Die Bundesregierung will eine Taskforce für künstliche Intelligenz einsetzen. Das Ziel, Deutschland zu einer KI-Nation entwickeln, das berichtet das Magazin Politico. Die Expertengruppe soll eine Übersicht über alle laufenden KI-Maßnahmen in den Ministerien erstellen und aufeinander abstimmen. Die Auftaktsitzung ist für morgen geplant. Außeneinsatz im Weltall. An der internationalen Raumstation ISS ist ein Roboterarm kaputt gegangen. Um ihn zu reparieren, haben jetzt zwei Astronauten die ISS verlassen und das rund 90 Kilo schwere Gelenk ausgetauscht. Insgesamt 7 Stunden dauerte der Einsatz. Die Roboterarme werden an der ISS zum Beispiel für das Andocken von Raumschiffen benutzt.
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14: Wunderschönen guten Morgen, kurz nach 9 ist es. Die Woche ist genau in der Mitte. Zumindest die Arbeitswoche, ne? Weit genug vom Montag weg und schon mit Blick Richtung Wochenende. Das ist gut und genau deshalb ist jetzt der richtige Moment für gute Musik. Die 9 nach 9. Eine wunderbare Playlist und da hat sich was eingebrannt damals in den 80er Jahren, das weiß ich noch. Also wer damals gelebt hat, kommt nicht drum rum. Sobald ich sag, wenn früh am Morgen die Werkssirene dröhnt und die Stechuhr beim Stechen lustvoll stöhnt, das habe ich gleich, Geier Sturzflug, aber auch, und hier sind The Four Non Blondes, das war ein Nummer 1 Hit im Jahr 93. What's up? Und in die 60s geht's auch noch, versprochen. Das alles in den 9 nach 9 auf der 80er, 90er Oldie-Antenne. Habt einen wunderbaren Mittag.

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0: Elton John, Sad Songs Say So Much auf der 80er, 90er Oldie-Antenne. Ich hoffe, unsere Songs sind keine Sad Songs, keine traurigen Songs, sondern machen Laune. Ach ja, doch bestimmt das hier zum Beispiel. Vielleicht hast du das zum ersten Mal im Auto deiner Eltern gehört. Oder vielleicht lief I'm Not In Love bei einem Serien-Soundtrack und sofort gegoogelt, ne, von wem ist das denn? Naja, jetzt kannst du den nächsten Schritt machen und diese Band live dir gönnen.
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5: Das Deutschlandwetter. Von den Alpen bis zu Oder fällt schauerartiger Regen, teils mit Gewittern und Unwetterpotenzial. Sonst, außer im Südwesten, vereinzelt Schauer oder kurze Gewitter. Höchstwerte heute Passau 22 Grad, Erfurt 23, Bremen 24 und Dortmund 25 Grad. Morgen ziehen von der Nordwesthälfte bis in die Mitte Regenwolken auf. Im übrigen Land scheint recht häufig die Sonne bei 20 bis 29 Grad.
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5: Ich bin Jutta Ribrock. Es ist 10 Uhr. Guten Tag. Mehr als die Hälfte unseres Stromverbrauchs ist in der ersten Jahreshälfte mit erneuerbaren Energien gedeckt worden. So viel wie noch nie in einem ersten Halbjahr. Nach Zahlen des Bundesverbands der Energie- und Wasserwirtschaft erzeugten Sonne, Wind und Co. 58% des verbrauchten Stroms. Die Experten sagen, je mehr erneuerbare Energien wir haben, desto unempfindlicher werden wir für Energiekrisen, wie die durch den Ukraine- oder Iran-Krieg. In Venezuela haben Einsatzkräfte einen 3-jährigen Jungen noch nach 6 Tagen lebend aus den Trümmern gerettet. Er ist jetzt im Krankenhaus. Insgesamt werden noch rund 10.000 Menschen vermisst. Rettungsteams aus aller Welt sind weiter im Erdbebengebiet im Einsatz. Hotel Mama steht bei vielen jungen Männern in Deutschland weiterhin hoch im Kurs. Mehr als jeder dritte Sohn wohnt im Alter von 25 Jahren noch bei den Eltern. Das teilte das Statistische Bundesamt mit. Bei den Töchtern ist es weniger als jede vierte. Im Durchschnitt zogen junge Leute im vergangenen Jahr mit gut 24 Jahren aus dem Elternhaus aus.
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7: Der Juli ist da und mit ihm leider auch das Ende des Tankrabatts. Merkt man vielleicht dann heute beim nächsten Tankstopp. Um 12 Uhr dürfen sie ja die Preise nach oben treiben, die lieben Tankstellen. Also jetzt noch schnell hinfahren, währenddessen die 10 nach 10 hören hier auf der 80er, 90er Oldie-Antenne. Und diese Musik ist auf jeden Fall kostenlos für euch. Kenny Loggins habe ich dabei, Toto, Cloud, Take That. Und wir beginnen, mit dem Gute-Laune-Sound, den brauchen wir vielleicht. Hier ist Wham!

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Lose Something auf der 80er, 90er Oldie-Antenne. Breakfast at Tiffany's. Ja, das Frühstücken. Habt ihr ein zweites Frühstück schon? Ach so, das ist das erste Frühstück jetzt. Aha. Ach, weil ihr frei habt. So. Ja, Sommerferien. Jetzt zum Beispiel schon in Hessen, in Rheinland-Pfalz, im Saarland. Die anderen Bundesländer kommen ja langsam dazu. Ne? Sommer, Sonne, Selfies, sage ich da nur. Und natürlich die 80er, 90er Oldie-Antenne im Ohr. 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So beim Baden im Meer oder am See, auf Tour in den Bergen oder beim gemütlichen Grillabend mit der Family zu Hause? 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Schwabenmeter ist raus. Jetzt viel Spaß mit Evi Ott. Hier sind Fleetwood Mac.

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12: Das Deutschlandwetter. Von den Alpen bis zur Oder fällt schauerartiger Regen, teils mit Gewittern und Unwetterpotenzial. Sonst, außer im Südwesten, vereinzelt Schauer oder kurze Gewitter. Höchstwerte heute Passau 22 Grad, Erfurt 23, Bremen 24 und Dortmund 25 Grad. Morgen ziehen von der Nordwesthälfte bis in die Mitte Regenwolken auf. Im übrigen Land scheint recht häufig die Sonne bei 20 bis 29 Grad.
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12: Ich bin Jutta Ribrock. Es ist 11 Uhr. Guten Tag. Mehr als 700 Menschen sind am Abend zu einer Trauerfeier in Stade in Niedersachsen zusammengekommen. Sie gedachten der 6 Menschen, die am Montag durch Schüsse in einer Mutter-Kind-Einrichtung ums Leben kamen. Ministerpräsident Lies sagte, besonders schmerzhaft sei der Gedanke, dass Menschen aus dem Leben gerissen wurden, die sich für ein gutes Miteinander einsetzten. Gegen den mutmaßlichen Täter wurde Haftbefehl wegen 6-fachen Mordes erlassen. Gegen Wohnungsmangel startet heute ein neues Projekt. Die Umwandlung von Büros zu Wohnungen wird mit Zuschüssen gefördert. Pro Wohneinheit zahlt der Bund bis zu 30.000 Euro, wenn ungenutzte, leerstehende Gewerbeflächen im Wohnraum umgebaut und energetisch saniert werden. Wer einen Tag in Salzburg in Österreich verbringen will, muss ab heute sein Auto außerhalb stehen lassen. Salzburg will Staus in der Innenstadt verhindern. Tagesausflügler sollen im Juli und August große Parkplätze am Stadtrand anfahren. Das Tagesparkticket kostet 7,50 Euro und gilt auch als Fahrkarte für die Öffis.
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Bonnie Tyler auf der 80er, 90er Oldie-Antenne am Mittwoch. Volles Halbzeitfeeling gerade. Halber Tag, halbe Woche, halbes Jahr. Heute beginnt nämlich die zweite Hälfte des Jahres. Also es machen ganz viele auch so ein bisschen zum Reflektieren, wie es ja so bisher war. Vielleicht geht es ja auch kurz so um die Vorsätze, die wir uns zum Neujahr gemacht haben. Puh, lange her. Ich finde es ehrlich gesagt wichtig, dass es uns mit dem, was wir machen, gut geht. Und deswegen sage ich aus voller Überzeugung, weitermachen.

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von Mark Cohn geschrieben und 91 rausgehauen. 4 Jahre später kam er von ihr, Cher, Walking in Memphis auf der 80er, 90er Oldie-Antenne. Gleich ein Hit, bei dem ich sofort an Cowboy-Stiefel, Lederjacken und Heuballen denken muss. Mike Oldfield und Roger Chapman, Shadow on the Wall. Kollektives Gute-Laune-Feeling gleich mit Harpo. Davor Supertramp und jedes Mal verneigen wir uns bitte aufs Neue. Wie man beim Blick aus dem englischen Fenster in englischen Dauerschnürregen so einen gute Laune-Hit zaubern kann. It's raining again.

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7: Das Deutschlandwetter. Von den Alpen bis zu Oder fällt schauerartiger Regen, teils mit Gewittern und Unwetterpotenzial. Sonst, außer im Südwesten, vereinzelt Schauer oder kurze Gewitter. Höchstwerte heute Passau 22 Grad, Erfurt 23, Bremen 24 und Dortmund 25 Grad. Morgen ziehen von der Nordwesthälfte bis in die Mitte Regenwolken auf. Im übrigen Land scheint recht häufig die Sonne bei 20 bis 29 Grad.
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7: Ich bin Jutta Ribrock. Es ist 12 Uhr. Guten Tag. Nach dem Ende des Tankrabatts sind die Spritpreise schon heute Morgen direkt deutlich höher gewesen. Um 8 Uhr kostete ein Liter Super im bundesweiten Durchschnitt laut ADAC 13 Cent mehr als gestern um die gleiche Zeit. Bei Diesel waren es knapp 16 Cent mehr. Zwar dürfen die Tankstellen die Preise ja nur mittags um 12 erhöhen, allerdings hatten sie wohl nach der Erhöhung gestern die Preise später am Tag nicht mehr ganz so stark gesenkt wie sonst in letzter Zeit. Nach den tödlichen Schüssen in einer Jugendhilfeeinrichtung im niedersächsischen Stade sitzt der mutmaßliche Täter in Untersuchungshaft. Das Amtsgericht hat Haftbefehl wegen sechsfachen Mordes erlassen. Der 45-Jährige soll am Montag wegen eines Sorgerechtsstreits das Feuer in der Jugendeinrichtung eröffnet haben. Was ist uns Deutschen besonders wichtig? Laut einer Umfrage der EU sind das finanzielle Stabilität, eine gute Wirtschaft und ein bezahlbares Leben. Gesundheit und ein gutes Sozialleben stehen allerdings auch ganz weit oben.
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8: Hallo, schöne Mittagspause. Nachdem Hessen, Saarland und Rheinland-Pfalz schon in den Sommerferien sind, ziehen heute 2 weitere Bundesländer nach. Letzter Schultag vor den Sommerferien in Bremen und Niedersachsen und dann auch ihr husch husch in die Ferien. Good Vibrations, The Beach Boys gleich für euch, Platin Blond und Lederjacke, Billy Idol, R.E.M.'s Losing My Religion und davor Sommerfeeling mit Culture Club.

Also da sehe ich uns alle gleich mit dem Surfbrett unterm Arm, die Haare Salzwasser wavy. Vielleicht ist es genau das Selfie, was ihr auf der Kamera habt, dann her damit. Freuen wir uns sehr drauf. 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Am Strand, vielleicht im Auto, alle zusammen. 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

Pause mit uns. Hier ist die 80er, 90er Oldie-Antenne am 1. Juli. Wenn ihr noch einen habt, dann ist es eh ein Schatz. Dann holt ihn raus und wünscht ihm heute mal alles Gute zum Geburtstag. Heute vor 47 Jahren erscheint der erste serienreife Walkman. Sony stellt mit dem TPS-L2 den ersten serienreifen Walkman vor. 4 Monate später ist die erste Produktionsreihe mit 60.000 Geräten in Japan sofort ausverkauft. 2 Jahre später lässt sich Sony die Bezeichnung Walkman als Wahrzeichen schützen. Und genau aus dem Walkman, aus dem Jahr des Walkman, 1979, kommt dieser Hit. The Little River Band mit Lonesome Loser. Heavy!

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8: Das Deutschlandwetter. In der Südosthälfte ziehen Schauer und Gewitter durch. Danach gibt's dann einen Sonne-Wolken-Mix und später dann wieder einige Schauer und kurze Gewitter. Die Höchstwerte heute in Kiel und Leipzig 21 Grad, in Dortmund und Stuttgart 25 Grad.
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8: Ich bin Arno Siegemund, es ist 13 Uhr, guten Tag. Gegen Wohnungsmangel startet heute ein neues Projekt. Die Umwandlung von Büros zu Wohnungen wird mit Zuschüssen gefördert. Pro Wohneinheit zahlt der Bund bis zu 30.000 Euro, wenn ungenutzte leerstehende Gewerbeflächen in Wohnraum umgebaut und energetisch saniert werden. Außeneinsatz im Weltall. An der Internationalen Raumstation ist ein Roboterarm kaputt gegangen. Um ihn zu reparieren, haben zwei Astronauten die ISS verlassen und das rund 90 Kilo schwere Gelenk ausgetauscht. Insgesamt 7 Stunden dauerte der Einsatz. Hotel Mama steht bei vielen jungen Männern in Deutschland weiterhin hoch im Kurs. Mehr als jeder dritte Sohn wohnt mit 25 noch bei den Eltern, so das Statistische Bundesamt. Bei den Töchtern ist es weniger als jeder vierte. Im Durchschnitt zogen junge Leute im vergangenen Jahr mit gut 24 aus dem Elternhaus aus.
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9: Schönen Mittag. Kommt gut durch den restlichen Mittwoch mit einem der besten Hits, die Genesis rausgehauen haben. Denn die Band selbst liebt diesen Song, weil er einfach eine wahnsinnig starke Atmosphäre schafft. Unterschreiben wir sofort. No Sign.

80er, 90er, Oldie-Antenne mit den Sutherland Brothers, Arms of Mary. Das mit dem Arm ist schon mal gar nicht so schlecht. 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
1: Moin, ich bin Jan Zerbst und das sind 101 Dinge, die ein echtes Nordlicht gemacht haben muss und was der Rest von Deutschland unbedingt über unseren Norden wissen sollte.
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1: Und jetzt einmal beim Boßeln gut mit Kugel und Korn umgehen. Du läufst irgendwo im Norden über schmale Straßen, links und rechts nur Felder, Kühe und Gräben, zum Beispiel im Emsland oder im Ammerland. Und plötzlich wird aus einem Spaziergang ein echter Wettkampf. Und das Wetter ist total egal. Denn wie sagt man so schön, ein echter Norddeutscher erkennt 27 Arten von Regen und ignoriert sie alle. Du wirfst deine Kugel wie beim Kegeln möglichst weit auf dem Feldweg. Ziel ist es, die Kugel mit möglichst wenigen Würfen möglichst weit zu bringen. Soweit so einfach, aber Boßeln ist auch durchaus ein ernsthafter Sport mit Vereinen, verschiedenen Disziplinen und extrem trainierten Sportlern, die ihre Kugel so präzise werfen, dass du keine Chance hast als Amateur. Für die meisten geht es aber nur darum, mit den Leuten und den Getränken im Bollerwagen richtig viel Spaß zu haben und darum nicht lang schnacken, Kopf in Nacken.
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10: Das Deutschlandwetter: in der Südosthälfte ziehen Schauer und Gewitter durch. Danach gibt's dann einen Sonne-Wolken-Mix und später dann wieder einige Schauer und kurze Gewitter. Die Höchstwerte heute in Kiel und Leipzig 21 Grad, in Dortmund und Stuttgart 25 Grad.
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10: Ich bin Arno Siegemund, es ist 14 Uhr, guten Tag. Union und SPD beraten im Koalitionsausschuss über ein großes Reformpaket. Es geht um Steuerentlastungen für kleine und mittlere Einkommen, Änderungen beim Arbeitszeitrecht und um die Themen Rente, Gesundheit und Pflege. Besonders umstritten ist die Einkommensteuerreform und deren Finanzierung. Bei einem Brand in einem 10-stöckigen Mehrfamilienhaus im belgischen Antwerpen sind mehrere Menschen ums Leben gekommen. Nach Angaben der Polizei gibt es zudem mehrere schwer und leicht Verletzte. Genaue Zahlen gibt es noch nicht. Die Lösch- und Sucharbeiten laufen weiter. Das Feuer brach am Vormittag gegen 10 Uhr aus. Die Ursache ist noch unklar. Der große Preisschock an den Tankstellen nach dem Ende des Tankrabatts ist vorerst ausgeblieben, sagt der ADAC. Demnach sind Benzin und Diesel zur üblichen Mittagszeit zwar deutlich teurer geworden, aber etwas weniger stark als in den Tagen davor. Bundesweit kostet E10 im Schnitt jetzt 2,15 Euro pro Liter, rund 18 Cent mehr als zuvor. Diesel stieg um gut 20 Cent auf 2,11 Euro.
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11: Schönen Mittwoch, schön, dass wir zusammen sind und Let's Dance.

Credence Clearwater Revival auf der 80er, 90er Oldie-Antenne. Have you ever seen the rain? Liebe Grüße an ganz bestimmte Menschen mit The Cars and Drive. Im Song heißt es ja, who's gonna drive you home? Das sind ganz oft natürlich Taxifahrerinnen und Taxifahrer. Das sind natürlich aber auch Freunde, die sagen, ich fahre dich schnell oder ich hol dich ab. Die Eltern, die uns nachts um drei von der Party holen. Menschen, auf die wir uns blind verlassen, wenn's nach Hause geht. Wir schicken ein dickes Herz zu euch mit diesem Song.

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Billy Joel ist unser Beschleuniger, wenn es darum geht, möglichst schnell durchzukommen. Schönen Mittwochnachmittag. Hier ist die 80er, 90er Oldie-Antenne. Wichtiger Tag, wenn es um unsere Stimmung geht. Da sind wir nämlich am Wendepunkt von eher mau auf gut. Die Uni Leipzig hat da zum Beispiel ein bisschen geforscht. Den schwierigsten Teil der Woche, also Montag und Dienstag, den haben wir ja hinter uns. Ab heute, am Mittwoch, geht die Kurve wieder nach oben. Auch weil wir immerhin schon sagen können, übermorgen geht's ins Wochenende und das klingt fantastisch.

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11: Das Deutschlandwetter. In der Südosthälfte ziehen Schauer und Gewitter durch. Danach gibt's dann einen Sonne-Wolken-Mix und später dann wieder einige Schauer und kurze Gewitter. Die Höchstwerte heute in Kiel und Leipzig 21 Grad, in Dortmund und Stuttgart 25 Grad.
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11: Ich bin Arno Siegemund, es ist 15 Uhr, guten Tag. Mehr als 21 Millionen Rentner erhalten ab heute höhere Bezüge. Sie sind um 4,24% angehoben worden. Innerhalb von 5 Jahren liegt die Anpassung damit zum 4. Mal über 4%. Für die rechnerische Standardrente nach 45 Beitragsjahren mit einem durchschnittlichen Verdienst bedeutet das ein Plus von 78 Euro im Monat. Das Auswärtige Amt hat seine Reisewarnung für Russland wegen der verstärkten ukrainischen Drohnenangriffe deutlich ausgeweitet. Gewarnt wird jetzt vor Reisen im gesamten Land. Bisher galt dies nur für die Grenzgebiete zur Ukraine. Wegen Korruptionsverdachts im Zusammenhang mit der Fußball-EM 2024 in Deutschland haben Ermittler unter anderem die DFB-Zentrale in Frankfurt am Main durchsucht. Außerdem bundesweit etliche Stadtverwaltungen, die Staatsanwaltschaft in Bochum und das Landeskriminalamt Nordrhein-Westfalen ermitteln.
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12: Kurz nach 15 Uhr am Mittwochnachmittag. Es ist der 1. Juli, neuer Monat, auf das es ein schöner wird. Soundtrack steht schon fest. Sehr viele 80er, 90er und die besten Oldies aller Zeiten. Wie gleich zum Beispiel mit Sunrise und Call on Me. Vorher Crowded House mit einer entspannten Nummer. Und noch zarter sind die 90er hier mit Whitney Houston.

Sunrise, deutsche Produktion, hörst du nicht raus. Holger und Hannes hießen die. Hannes ist schon vor vielen Jahren verstorben, leider. Holger macht Musik für Werbung. Dieser Danke heißt Merci-Song zum Beispiel, ist auch von dem 80er, 90er Uldi-Antenne, gleich mit Meatloaf. Ganz große Gefühle. Vorher Filmmusik aus Top Gun, untermalt eine erotische Szene, die erst gedreht wurde, nachdem der Film fertig war, weil bei Testvorführungen bemängelt wurde vom Publikum, dass zu wenig rumgemacht wird. Also kam die Szene rein und rumgemacht wurde zu Take My Breath Away, Berlin.

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80er, 90er, Uldi-Antenne am Mittwochnachmittag, kommt gut in Richtung Feierabend. John Bon Jovi, der freut sich auf die Hochzeit seines Sohnes Jake. Der hat ja 4 Kinder, 1 davon kommt jetzt frisch unter die Haube und heiratet Millie Bobby Brown. Das ist zum Beispiel die Hauptdarstellerin aus Stranger Things. Stell mir auch cool vor, ne? So John Bon Jovi als Schwiegervater. Hier ist einer der ersten Hits seiner Band, der erste sogar, mit dem haben sie einen Plattenvertrag bei einem Radiowettbewerb gewonnen. Hier ist Runaway, Bon Jovi. We'll be right back.

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2: Das Deutschlandwetter. In der Südosthälfte ziehen Schauer und Gewitter durch. Danach gibt's dann einen Sonne-Wolken-Mix und später dann wieder einige Schauer und kurze Gewitter. Die Höchstwerte heute in Kiel und Leipzig 21 Grad, in Dortmund und Stuttgart 25 Grad.
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2: Ich bin Arno Siegemund, es ist 16 Uhr, guten Tag. Union und SPD wollen im Koalitionsausschuss am Nachmittag ein Reformpaket für mehr Wachstum und Konsum auf den Weg bringen. Kanzler Merz spricht von einem großen Sprung nach vorn bei der Modernisierung des Landes. Beraten werden vor allem eine neue Einkommensteuerreform ab dem nächsten Jahr, neue Regeln bei der Arbeitszeit, Bürokratieabbau sowie Reformen bei Rente, Gesundheit und Pflege. Die Deutsche Bahn bietet ihren Beschäftigten jetzt auch im Fernverkehr, also in den ICE-Zügen, an, freiwillig eine Bodycam zu tragen. Der Staatskonzern will zunächst 2000 Angestellte mit den Kameras ausstatten. Auslöser ist die steigende Zahl von Angriffen auf Bahnmitarbeiter. Bundestrainer Nagelsmann ist wieder zurück in Deutschland. Er landete mit einer Linienmaschine aus den USA in München. Mit dabei waren auch seine Freundin Lena und seine Mutter. In den nächsten Tagen will der DFB ja entscheiden, ob Nagelsmann als Coach weitermachen darf. Er selbst hat angeboten, bis zur EM in 2 Jahren zu bleiben.
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4: Kurz nach 16 Uhr am Mittwoch. Guten Weg in Richtung Feierabend, auf dass der Juli ein richtig schöner Monat wird mit schönen Momenten. Die würden wir sehr gerne untermalen. Mit Tanita Tikaram zum Beispiel gleich. Robbie Williams ist dabei mit einer richtig guten Mittwochsmotivation. Und wir starten mit den 80ern in die Stunde. Level 42, Lessons in Love.

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1: Moin, ich bin Jan Zerbst und das sind 101 Dinge, die ein echtes Nordlicht gemacht haben muss und was der Rest von Deutschland unbedingt über unseren Norden wissen sollte.
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1: Und jetzt einmal beim Boßeln gut mit Kugel und Korn umgehen. Du läufst irgendwo im Norden über schmale Straßen, links und rechts nur Felder, Kühe und Gräben, zum Beispiel im Emsland oder im Ammerland. Und plötzlich wird aus einem Spaziergang ein echter Wettkampf. Und das Wetter ist total egal. Denn wie sagt man so schön, ein echter Norddeutscher erkennt 27 Arten von Regen und ignoriert sie alle. Du wirfst deine Kugel wie beim Kegeln möglichst weit auf dem Feldweg. Ziel ist es, die Kugel mit möglichst wenigen Würfen möglichst weit zu bringen. Soweit so einfach, aber Boßeln ist auch durchaus ein ernsthafter Sport mit Vereinen, verschiedenen Disziplinen und extrem trainierten Sportlern, die ihre Kugel so präzise werfen, dass du keine Chance hast als Amateur. Für die meisten geht es aber nur darum, mit den Leuten und den Getränken im Bollerwagen richtig viel Spaß zu haben und darum nicht lang schnacken, Kopf in Nacken.
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80er, 90er, Uldi-Antenne am Mittwochnachmittag mit Prince. Ein wirklicher Meilenstein, gab's einen Grammy und einen Oscar für. Und 2016 kam der nochmal in die Charts nach seinem Tod und wurde zum zweiten Mal ein weltweiter Erfolg. Kommt gut in Richtung Feierabend gleich mit Cliff Richard in der Playliste und vorher die, neben Debbie Harry, coolste 80-Jährige ever. Cher, die versucht gerade sehr, die Vormundschaft für ihren Sohn Elijah zu beantragen. Der kriegt aus dem Nachlass seines Vaters Greg Allman jeden Monat $10.000 und offenbar eskaliert er dann immer und ist mittlerweile auch in der psychiatrischen Klinik und der Mann ist fast 50, also leicht hat sie es auch nicht immer und Geld macht eben auch nicht immer glücklich. Dieser 90er schon. Hier ist Believe.

80er, 90er, Uldi Antenne mit Cliff Richard, der einzige Künstler der Musikgeschichte, der in 8 aufeinanderfolgenden Jahrzehnten Alben in den offiziellen Top 5 hatte. Mittlerweile 85, war letztes Jahr schwer krank und hat sich erholt und tourt noch und macht und tut, wie die Oma sagen würde. Gartenparty-Vibes jetzt am Mittwochnachmittag. Es ist ein richtig schöner Grill- und Gartenzaun. Soundtrack Smokey, if you think you know how to love me. 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
3: Das Deutschlandwetter. In der Südosthälfte ziehen Schauer und Gewitter durch. Danach gibt's dann einen Sonne-Wolken-Mix und später dann wieder einige Schauer und kurze Gewitter. Die Höchstwerte heute in Kiel und Leipzig 21 Grad, in Dortmund und Stuttgart 25 Grad.
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3: Ich bin Arno Segemund, es ist 17 Uhr, guten Tag. Union und SPD beraten im Koalitionsausschuss über ein großes Reformpaket. Es geht um Steuerentlastungen für kleine und mittlere Einkommen, Änderungen beim Arbeitszeitrecht und um die Themen Rente, Gesundheit und Pflege. Besonders umstritten ist die Einkommensteuerreform und deren Finanzierung. Der Bitcoin ist aus seinem Seitwärtstrend nach unten ausgebrochen und auf ein 21-Monats-Tief gefallen. Belastet wird die Kryptowährung vor allem durch Inflations- und Zinssorgen nach den hohen Energiepreisen im Zuge des Iran-Kriegs. Zeitweise rutschte der Kurs heute auf knapp $57.800 nach über $70.000 Anfang Juni. Manuel Neuer hat nach seinem endgültigen Abschied aus der Fußballnationalmannschaft seine WM-Rückkehr und das frühe Aus persönlich eingeordnet. Auf Insta schreibt der 40-Jährige, das Ausscheiden sei extrem ernüchternd und tue sehr weh. Bereuen wolle er den Schritt aber nicht. Er habe aus Stolz auf das DFB-Trikot und wegen seiner Erfahrung aus 4 WM-Turnieren noch einmal helfen wollen, gerade den jüngeren Spielern, so Manuel Neuer.
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4: 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Freuen wir uns drauf und wir starten in die Stunde mit Heart aus den 90ern.

80er, 90er, Uldi-Antenne am Mittwochnachmittag. Dazu die besten Uldis aller Zeit mit Mango Jerry. Heute ist Mittwoch, der 1. Juli. Was für ein schönes Datum für einen Geburtstag. Debbie Harry von Blondie wird heute 81 und sie ist immer noch so hot. Hat einen neuen Look, statt blond ist sie jetzt komplett weiß. Sie sieht toll aus und sie arbeitet an einem neuen Album. Wir feiern unsere Stars mit ihren Hits. Hier ist Debbie Harry mit ihrer

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80er, 90er, Uldi Antenna, Mittwochnachmittag mit Janet Jackson. Die ist gerade 60 geworden, tritt noch auf hier und da und gerüchteweise arbeitet sie an einem neuen Album. Habt einen schönen Feierabend, wir machen uns den jetzt ganz gemütlich mit Alana Miles und einer Nummer, die nach einem High

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6: Das Deutschlandwetter. Im hohen Norden und von den Alpen bis zur Lausitz gibt's noch Schauer und Gewitter. Nachts dann meist trocken. Morgen zeitweise Regen von der Nordwesthälfte bis zur Mitte, sonst freundlich. Die Höchstwerte dann in Lübeck 19 Grad, in Bochum 23, in Dresden 27 und in Mannheim 30 Grad.
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6: Ich bin Arno Siegemund, es ist 18 Uhr, guten Abend. Union und SPD beraten im Koalitionsausschuss über ein großes Reformpaket. Es geht um Steuerentlastungen für kleine und mittlere Einkommen, Änderungen beim Arbeitszeitrecht und um die Themen Rente, Gesundheit und Pflege. Besonders umstritten ist die Einkommensteuerreform und deren Finanzierung. Volkswagen und Bosch beenden ihre gemeinsame Entwicklung von Systemen für automatisiertes Fahren. Nach 4,5 Jahren wird das Projekt gestoppt. VW will die Hard- und die Software künftig verstärkt extern einkaufen. Bundestrainer Nagelsmann ist wieder zurück in Deutschland. Er landete am Vormittag mit einer Linienmaschine aus den USA in München. In den nächsten Tagen will der DFB entscheiden, ob Nagelsmann als Coach weitermachen darf. Er selbst hat ja angeboten, bis zur EM zu bleiben in 2 Jahren. Und da geht's auch um viel Geld. Nagelsmann soll ja 7 Millionen Euro im Jahr verdienen. Dazu der Berliner Arbeitsrechtler Alexander Brederek.
8: Wenn ich den Nagelsmann beraten würde und rein aus Sicht des Arbeitsrechtlers es nur um Geld gehen würde, dann würde ich sagen, auf keinen Fall selber kündigen, sondern warten, bis der Deutsche Fußballbund kommt und ein verlockendes Angebot macht. Und dann würde ich für meinen Mandanten hart verhandeln, um das Optimum rauszuholen.
6: Der Berliner Arbeitsrechtler Alexander Brederek.
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9: Kurz nach 18 Uhr am Mittwochabend, genießt die Zeit, dreht eure Lieblingshits ein bisschen auf, ob dessen Vorzeiger 80er ist, von Desireless gleich, Ronan Keating mit 90er Romantik oder ein Clubhit, der einfach immer

80er, 90er, Oldie-Antenne und dazu zwischendurch so schöne Oldies, Evergreens wie von den Searchers, Needles and Pins. Queens, keine Magic, gleich als Begleitung durch den Mittwochabend. Jimmy Cliff macht Sommer im Radio und die Runde startet mit dem 80er von Talk Talk. Die Band gibt es seit den 90ern nicht mehr, aber im September gibt es in London großes Tribute-Konzert mit vielen Künstlern und ehemaligen Mitarbeitern der Band, die die Hits nochmal groß feiern. Natürlich auch diesen.

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80er, 90er, Oldie-Antenne, Mittwochabend, Bruce Hornsby and the Range. Der, also der Bruce, der hat gerade ein neues Album rausgebracht, ist sehr gut besprochen worden, da singt er viel über sein Leben und er hat zum Beispiel auch ein Duett mit Bonnie Raitt mit drauf. Die EAV haben wir gleich dabei, die liebe ich, ich freue mich immer, wenn die laufen, die haben so lustige Texte. Vorher ein Hit, der sich praktisch von selber aufdreht, muss man gar nicht viel tun. Die 90er, Liquido, Narcotic.

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1: Das Deutschlandwetter. Im hohen Norden und von den Alpen bis zur Lausitz gibt's noch Schauer und Gewitter. Nachts dann meist trocken. Morgen zeitweise Regen von der Nordwesthälfte bis zur Mitte, sonst freundlich. Die Höchstwerte dann in Lübeck 19 Grad, in Bochum 23, in Dresden 27 und in Mannheim 30 Grad.
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1: Ich bin Arno Siegemund, es ist 19 Uhr, guten Abend. Die Anschläge auf die Nord Stream Gasleitungen sorgten 2022 weltweit für Schlagzeilen. Seit Jahren suchen deutsche Ermittler nach dem siebenköpfigen Team, das damals die Sprengsätze angebracht haben soll. Jetzt wird erstmals Anklage gegen einen mutmaßlichen Beteiligten erhoben. Der Mann ist Ukrainer, das Verfahren läuft in Hamburg. Die Bundesanwaltschaft wirft ihm unter anderem Kriegsverbrechen, das Herbeiführen einer Sprengstoffexplosion und die Zerstörung von Bauwerken vor. Der Beitrag zur Arbeitslosenversicherung könnte steigen. Davon geht die Chefin der Nürnberger Bundesagentur Andrea Nahles aus. Grund ist ein Milliardenloch im Haushalt der Behörde. Aktuell liegt der Beitragssatz bei 2,6%. Das Ende von Julian Nagelsmann als Bundestrainer rückt näher. Nach Bildinformationen soll er beim DFB nochmal angehört werden, und zwar schnell. Nagelsmann soll erklären, woran es gelegen hat und wie er sich die EM in 2 Jahren vorstellt. Der 38-Jährige hat noch einen Vertrag bis 2028. Dazu der Berliner Arbeitsrechtler Alexander Brederek.
2: Wenn man davon ausgeht, dass er Arbeitnehmer ist, wovon ich stark ausgehe, ja, dann schuldet ein Arbeitnehmer keinen Erfolg. Aber wenn es dann mal nicht so läuft, dann bedeutet das nicht, dass man deswegen als Arbeitgeber einen Kündigungsgrund hat. Der Arbeitgeber könnte fristlos kündigen, wenn der jetzt was ganz Schlimmes machen würde. Ja? Wenn der jetzt zum Beispiel den Reporter beleidigt hätte oder wenn er so ganz Sachen gemacht hätte, die das Ansehen des Fußballbundes vielleicht jetzt total in den Kakao ziehen, dann hätte man sicherlich einen Kündigungsgrund gehabt. Aber nur, dass er den Erfolg nicht hat, das ist kein Grund für eine fristlose Kündigung, nicht mal bei einem Bundestrainer.
1: Angeblich soll Nagelsmanns Vertrag eine Trennungsklausel beinhalten. Demnach würde Nagelsmann noch rund 7 Millionen Euro bekommen. Außerdem verdichten sich die Hinweise, dass Jürgen Klopp neuer Bundestrainer werden soll.
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3: 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Da freuen wir uns drauf und wir freuen uns über Guns N' Roses.

80er, 90er, Oldie-Antenne am Mittwochabend mit einem der besten Oldies aller Zeiten zum Feierabend. Chicago, die ganz großen Gefühle. Die kriegen wir auch gleich von den Backstreet Boys nochmal, nur einfach im 90s-Style. Vorher die Pretenders und hier gibt's wohl bald ein neues Album. Spannend, ja, da hören wir bestimmt mal rein.

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80er, 90er, Uldi Antenna, Mittwochabend for you. Das war der zweite Streich, nachdem Manfred Mann's Earth Band schon vorher einen Bruce Springsteen-Hit aufgenommen hat, Blinded by the Light. Da haben sie mit For You das zweite sehr erfolgreiche Cover aufgenommen. Mike Oldfield und Maggie Reilly haben wir gleich in der Playlist nach einem kleinen Ohrwürmchen von OMD aus den 90ern, Sailing on the Seven Seas.

80er, 90er, Uldi-Antenne und dazu diese Klassiker wie der hier von den Beatles. All You Need Is Love, auch ein wirklicher Meilenstein. Es ist Mittwochabend, genießt die Zeit, genießt die Hits, wie jetzt mit Bruce Springsteen. Der hat seit letztem Monat ein eigenes Museum in New Jersey. Da sind seine Sachen natürlich drin, über 47.000 Objekte, ist irre. Aber es geht einfach auch generell um amerikanische Musikgeschichte und da ist er natürlich ein großer Teil von. Hier ist Dancing in the Dark.

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1: Das Deutschlandwetter. Im hohen Norden und von den Alpen bis zur Lausitz gibt's noch Schauer und Gewitter. Nachts dann meist trocken. Morgen zeitweise Regen von der Nordwesthälfte bis zur Mitte, sonst freundlich. Die Höchstwerte dann in Lübeck 19 Grad, in Bochum 23, in Dresden 27 und in Mannheim 30 Grad.
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1: Ich bin Arno Siegemund, es ist 20 Uhr. Guten Abend. Die deutsche Fußballnationalmannschaft hat sich zwei Tage nach dem WM-Aus gegen Paraguay mit einer Botschaft an ihre Fans gemeldet. In einem Statement auf den Social-Media-Kanälen bedankt sich das Team für die Unterstützung. Die Spieler schreiben, man habe es nicht geschafft zu zeigen, was in dieser Mannschaft steckt und sei zu Recht viel zu früh aus dem Turnier ausgeschieden. Zugleich grenzt sich die Mannschaft aber deutlich von teils heftigen Online-Anfeindungen ab. Kritik an der Leistung sei berechtigt, Hass gehöre aber nicht dazu, heißt es. Rassismus und andere Diskriminierungen akzeptieren wir nicht. Zum Schluss richtet sich die Mannschaft erneut an die Anhänger. Man wolle es wieder besser machen mit euch an unserer Seite. Union und SPD wollen heute im Koalitionsausschuss ein Reformpaket für mehr Wachstum und Konsum auf den Weg bringen. Kanzler Merz spricht von einem großen Sprung nach vorn. Beraten werden vor allem die Einkommenssteuerreform ab 2027, neue Arbeitszeitregeln, der Bürokratieabbau sowie Reformen bei Rente, Gesundheit und Pflege. Die Deutsche Bahn bietet ihren Beschäftigten jetzt auch im Fernverkehr, also in den ICE-Zügen, an, freiwillig eine Bodycam zu tragen. Der Staatskonzern will zunächst 2000 Angestellte mit den Kameras ausstatten. Auslöser ist die steigende Zahl von Angriffen auf Bahnmitarbeiter.
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1: In der Nacht beruhigt sich das Wetter, im Süden lockern die Wolken auf, später ziehen im Nordwesten aber schon wieder dichtere Wolken auf. Morgen zeigt sich der Süden von seiner freundlichen Seite mit ganz viel Sonne. Im Norden und Nordwesten zieht immer wieder Regen durch. Die Temperaturen reichen dabei von frischen 19 Grad an der Nordsee bis zu sommerlichen 29 Grad am Oberrhein.
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1: Ich bin Dominik Schweiger. Die Bundesanwaltschaft hat in Hamburg Anklage gegen einen mutmaßlichen Drahtzieher der Nord Stream-Anschläge im September 2022 erhoben. Das hat die Kanzlei des angeklagten Ukrainers bestätigt. Thomas Brock berichtet.
3: Die Bundesanwaltschaft wirft dem Mann laut Medienberichten Kriegsverbrechen, das Herbeiführen einer Sprengstoffexplosion und die Zerstörung von Bauwerken vor. Der Ukrainer war im vergangenen Jahr im Italienurlaub gefasst worden. Er wehrte sich monatelang gegen die Auslieferung nach Deutschland. Im November wurde er dann aber überstellt.
1: Wind und Sonne liefern in Deutschland so viel Strom wie noch nie. Im ersten Halbjahr kamen nach Hochrechnungen 58% des Stromverbrauchs aus erneuerbaren Energien. Ein neuer Rekord für diesen Zeitraum. Vor allem Windkraft und Photovoltaik legten weiter zu. Bis zum Ziel der Bundesregierung ist es aber noch ein Stück. Bis 2030 sollen nämlich 80% des Stromverbrauchs aus erneuerbaren Energien stammen. Lange sah es nach einer Überraschung bei der Fußball-WM aus, am Ende hat sich aber doch England durchgesetzt. Nach einem frühen Rückstand war es dann doch ein 2:1 gegen die Demokratische Republik Kongo. Um 22 Uhr unserer Zeit spielen dann noch Belgien und Senegal gegeneinander, in der Früh dann Co-Gastgeber USA gegen Bosnien-Herzegowina.
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2: In der Nacht beruhigt sich das Wetter, im Süden lockern die Wolken auf, teilweise klart der Himmel auf. Später ziehen im Nordwesten wieder dichtere Wolken auf. Morgen zeigt sich der Süden von seiner freundlicheren Seite mit viel Sonne. Im Norden und Nordwesten zieht immer wieder Regen durch. Die Temperaturen reichen dabei von frischen 19 Grad an der Nordsee bis zu sommerlichen 29 Grad am Oberrhein.
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2: Ich bin Moritz Einzel. Knapp 4 Jahre nach den Anschlägen auf die Nord Stream Pipelines beginnt jetzt die juristische Aufarbeitung. Die Bundesanwaltschaft hat Anklage gegen einen ehemaligen ukrainischen Soldaten erhoben. Er soll eine Gruppe angeführt haben, die die Sabotage verübt hat. Nach ARD-Informationen wird ihm unter anderem ein Angriff auf die zivile Energieinfrastruktur vorgeworfen. Der Mann war vor knapp einem Jahr in Italien festgenommen worden. Für die schwarz-rote Koalition sind es richtig wichtige Verhandlungen. Die Spitzen von Union und SPD beraten im Koalitionsausschuss über ein umfassendes Reformpaket. Auf der Tagesordnung stehen unter anderem Steuerentlastungen, Änderungen bei den Sozialsystemen und Reformen am Arbeitsmarkt. Kanzler Merz hat sich vor Beginn der Gespräche zuversichtlich gezeigt. Ergebnisse werden morgen erwartet. England hat bei der Fußball-WM im 16. Finale gerade noch die Kurve bekommen. Gegen die Demokratische Republik Kongo lag das Team von Thomas Tuchel früh zurück, gewann am Ende aber noch mit 2:1. Doppeltorschütze für England war Stürmer Harry Kane vom FC Bayern.
4: Gordon works it to Kane in the D. Kane finds a position.
2: So klang der Siegtreffer mit englischem Originalkommentar. Jetzt geht's weiter mit Belgien gegen Senegal und ab 2 Uhr spielt dann Co-Gastgeber USA gegen Bosnien-Herzegowina.
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1: In der Nacht beruhigt sich das Wetter, im Süden lockern die Wolken auf, teilweise klart der Himmel auf. Später ziehen im Nordwesten wieder dichtere Wolken auf. Morgen zeigt sich der Süden von seiner freundlicheren Seite mit viel Sonne. Im Norden und Nordwesten zieht immer wieder Regen durch. Die Temperaturen reichen dabei von frischen 19 Grad an der Nordsee bis zu sommerlichen 29 Grad am Oberrhein.
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1: Ich bin Moritz Einzel. Rund 4 Jahre nach den Anschlägen auf die Nord Stream Pipelines in der Ostsee hat die Bundesanwaltschaft Anklage erhoben gegen den mutmaßlichen Drahtzieher. Dem Ukrainer wird unter anderem das Herbeiführen einer Sprengstoffexplosion und die Zerstörung von Bauwerken vorgeworfen. Bei der Sabotageaktion im September 2022 hatten Sprengsätze Leitungen schwer beschädigt, die für den Transport von russischem Gas gebaut worden waren. Die Spitzen von Union und SPD beraten im Koalitionsausschuss über ein umfassendes Reformpaket. Es geht um eine Reform der Einkommensteuer, Änderungen bei den Sozialsystemen und am Arbeitsmarkt. Bundeskanzler Merz zeigte sich zuversichtlich, einen großen Sprung nach vorne zu machen. Ziel sei es, den privaten Konsum zu stärken und Investitionen der Wirtschaft anzukurbeln. Ergebnisse werden für morgen erwartet. Bei der Fußball-WM hat England mit viel Mühe das Achtelfinale erreicht. Das Team von Coach Thomas Tuchel besiegte die Demokratische Republik Kongo mit 2:1. Beide Treffer für die Engländer erzielte Bayern-Stürmer Harry Kane. Im Achtelfinale trifft England auf Co-Gastgeber Mexiko. Jetzt gerade ist Halbzeit im 16. Finale zwischen Belgien und dem Senegal. Und die Senegalesen führen mit 1:0. Und um 2 Uhr ist dann Anstoß bei der Partie zwischen Co-Gastgeber USA und Bosnien-Herzegowina.
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0: Das Wetter beruhigt sich, im Süden lockern die Wolken auf. Teilweise wird es klar, später ziehen im Nordwesten wieder dichtere Wolken heran. Tagsüber zeigt sich der Süden von seiner freundlichen Seite mit viel Sonne. Im Norden und Nordwesten zieht immer wieder Regen durch. Die Temperaturen reichen dabei von frischen 19 Grad an der Nordsee bis zu sommerlichen 29 Grad am Oberrhein.
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0: Ich bin Moritz Einzel. 7,5 Stunden hat's gedauert. Am späten Abend haben die Spitzen von Union und SPD ihre Beratungen über das Reformpaket im Koalitionsausschuss beendet. Kanzler Merz hatte im Vorfeld gesagt:
2: Meine Erwartung ist, dass wir wirklich einen großen Sprung nach vorn machen in der Modernisierung unseres Landes, dass wir auch das Thema Wettbewerbsfähigkeit prioritär im Blick haben und dass wir alles tun, damit private Haushalte konsumieren können, aber auch die Industrie investieren kann.
0: Und die Koalition hat sich auf diverse Reformen geeinigt. Die Ergebnisse sollen am Donnerstagmorgen auf einer Pressekonferenz vorgestellt werden. Wind und Sonne liefern in Deutschland so viel Strom wie noch nie. Im ersten Halbjahr kamen nach Hochrechnungen 58% des Stromverbrauchs aus erneuerbaren Energien. Ein neuer Rekord für diesen Zeitraum. Vor allem Windkraft und Photovoltaik legten weiter zu. Gerade ist noch die Fußball-WM in vollem Gange, doch Ende August, da startet auch die Bundesliga wieder. Jetzt ist klar, Meister FC Bayern bestreitet das Eröffnungsspiel am Freitag, den 28. August, gegen den VfB Stuttgart. Dann wird auch der Marokkaner Ismail Saibari das Bayern-Trikot anziehen. Die Münchner haben die Verpflichtung des Offensivmanns von der PSV Eindhoven verkündet. Mit bislang 3 Treffern für Marokko ist er einer der auffälligsten WM-Spieler.
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0: Das Wetter beruhigt sich, im Süden lockern die Wolken auf. Teilweise wird es klar, später ziehen im Nordwesten wieder dichtere Wolken heran. Tagsüber zeigt sich der Süden von seiner freundlichen Seite mit viel Sonne. Im Norden und Nordwesten zieht immer wieder Regen durch. Die Temperaturen reichen dabei von frischen 19 Grad an der Nordsee bis zu sommerlichen 29 Grad am Oberrhein.
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0: Ich bin Moritz Einzel. Die Spitzen von Union und SPD haben sich auf ein umfassendes Reformpaket für Wachstum und Beschäftigung geeinigt. Nach ARD-Informationen gehört dazu auch eine Reform der Einkommensteuer. Konkrete Einzelheiten wurden am Abend allerdings nicht bekannt. Im Vorfeld hatte Kanzler Merz gesagt, es solle einen großen Sprung nach vorne geben. Die Ergebnisse der 7,5 Stunden langen Verhandlungen wollen die Spitzen der Bundesregierung am Vormittag bei einer Pressekonferenz vorstellen. Nach jahrelangen Ermittlungen hat die Bundesanwaltschaft im Fall Nord Stream Anklage erhoben. Angeklagt ist ein Ukrainer, der als mutmaßlicher Drahtzieher der Anschläge im September 2022 gilt. Nach Medienberichten lautet die Anklage unter anderem auf Kriegsverbrechen, das Herbeiführen einer Sprengstoffexplosion und die Zerstörung von Bauwerken. Der Mann war letztes Jahr in Italien festgenommen und später nach Deutschland ausgeliefert worden. Bei der Fußball-WM hat Belgien das Achtelfinale erreicht. Das Team besiegte den Senegal nach einem 0:2-Rückstand noch mit 3:2 nach Verlängerung. Im Achtelfinale treffen die Belgier auf den Sieger des 16. Finales zwischen Co-Gastgeber USA und Bosnien-Herzegowina. Die Partie beginnt um 2 Uhr. Schon am frühen Abend hatte sich England gegen die Demokratische Republik Kongo mit 2:1 durchgesetzt und trifft als nächstes auf Co-Gastgeber Mexiko.
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0: Das Wetter beruhigt sich, im Süden lockern die Wolken auf. Teilweise wird es klar, später ziehen im Nordwesten wieder dichtere Wolken heran. Tagsüber zeigt sich der Süden von seiner freundlichen Seite mit viel Sonne. Im Norden und Nordwesten zieht immer wieder Regen durch. Die Temperaturen reichen dabei von frischen 19 Grad an der Nordsee bis zu sommerlichen 29 Grad am Oberrhein.
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0: Ich bin Moritz Einzel. Die Koalitionsspitzen von Union und SPD haben sich am späten Abend auf ein Reformpaket für Wachstum und Beschäftigung geeinigt. Die konkreten Ergebnisse sollen am Vormittag präsentiert werden. Nach ARD-Informationen gelang eine Einigung auf eine Einkommensteuerreform. Außerdem wurden Reformen der Arbeitsmarktregelungen und Maßnahmen zum Abbau von Bürokratie beschlossen. Das Bundeskabinett hat zwei Gesetzentwürfe zur Stärkung der Bundeswehr beschlossen. Reservisten sollen künftig wieder zu Wehrübungen verpflichtet werden können. Verteidigungsminister Pistorius schränkte aber ein.
2: Es gibt eine Anhörung und natürlich die Möglichkeit, persönliche Gründe, die dagegen sprechen, jeweils seitens des Arbeitgeber, Unabkömmlichkeit oder auch des Arbeitnehmers zu berücksichtigen.
0: Außerdem soll der Bau von militärischer Infrastruktur beschleunigt werden. Bei der Fußball-WM steht Belgien im Achtelfinale. Das Team hat im 16. Finale den Senegal mit 3:2 nach Verlängerung besiegt, nach 0:2 Rückstand. Im Achtelfinale trifft Belgien nun auf den Sieger der Partie zwischen Co-Gastgeber USA und Bosnien-Herzegowina. Das Spiel beginnt in diesen Minuten. Schon am frühen Abend setzte sich England gegen die Demokratische Republik Kongo mit 2:1 durch und trifft im Achtelfinale auf Mexiko.
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